0: 100 Milliarden Mark sollen auf Schweizer Nummernkonten deponiert sein.
1: East Germany fell. The ruling Communist Party's wealth surfaced. And some were determined to hold on to it.
2: Da sind drei Leute bei uns auf die Idee gekommen, dass man doch irgendwo eine Reserve anlegen muss.
1: How do you stash away billions? The deeper you dig, the darker it gets.
3: Langnitschke ist aus dem Hotel raus und da kam ein Fiat Uno und...
1: The mystery of the missing billions.

0: My self-image was so damaged. I thought I had recovered from earlier years, but then it hit again at 18. I kept thinking, when does this stop?
1: Und dann kam aber halt nochmal diese heftige Phase mit 18. Ich dachte mir so, irgendwann so, ey, wann hört das eigentlich auf?